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1: 欢迎回来，带您跟进报道。对于极右翼政党德国选择党拿下了萨克森安哈尔特州选举突破性的胜利仪式，目前德国总理默茨在7号已经承认，这样一个选举结果具备了全国和国际影响力，强调将会坚守国家制度和欧洲根基，并且提出现在德国急需要进行根本性改革。
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1: Viele Menschen mit Migrationshintergrund sagen, dass sie Sachsen-Anhalt verlassen würden, sollte die AfD Landesregierung übernehmen. Was möchten Sie diesen Menschen sagen und welche konkret Garantien können Sie ihnen geben, dass sie hier auch künftig sicher und willkommen sind?
2: 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Wir haben ein rechtsstaatliches Programm. Wir möchten jeden mitnehmen.
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3: 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Und wir werden diejenigen des Landes verweisen, die hier straffällig werden und die sich illegal in diesem Land aufhalten. Das gehört auch zu einer geordneten Politik von Recht und Gesetz.
0: 凤凰卫视孙谦，德国柏林报道。
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0: Безусловно, любые попытки более или менее эффективные – это один маленький шаг в сторону мира.
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2: Es ist selbstverständlich zu akzeptieren, das sind die Regeln unserer Demokratie. Aber mit dem gestrigen Tag hat sich nicht nur in Sachsen-Anhalt etwas verändert, sondern in ganz Deutschland.
1: 德国选择党胜选萨安州议会选举，莫茨称德国需要根本性的改革。

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2: 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Es ist das beste Ergebnis, was wir je eingefahren haben. Und es ist der Startschuss für das Bundesgebiet, für alle anderen Bundesländer. Wir sind stärkste Kraft. Und ich werde Ihnen sagen, dass die CDU niemals mehr eine Bundestagswahl gewinnen wird.
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3: Menschen sind heute zur Wahl gegangen. Wir haben eine Wahlbeteiligung, die wahrscheinlich zwischen 75% und 80% liegt. Das hatten wir für die Landtagswahl so auch noch nie. Und die Menschen haben damit auch ein Zeichen gesetzt. Und es gilt jetzt für diejenigen, die im Landtag Verantwortung tragen, aber auch darüber hinaus über Sachsen-Anhalt, dass man damit umgeht und dass man dieses Zeichen auch erkennt.
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